Hi, wir sind wieder zurück. Kit Kodama und ich, M-Jane, Atmospheric Funk. Es ist Dezember, Ende des Jahres. Wir wünschen euch einen feinen Jahresausklang und 2 Stunden of joy.

0: So, das war's jetzt wieder mit Atmospheric Funk. Danke fürs Zuhören. Nicht nur heute, sondern das ganze Jahr. Und wir sehen uns 2025 wieder.
1: Es war so schön.
0: Es war so schön. Wir sind ganz bezaubert von uns selbst. Ausnahmsweise mal.
1: Das schön, dass ihr dabei wart. Ja, wir freuen uns aufs nächste Mal.
0: Danke fürs Zuhören. Das war Atmospheric Funk auf Res Radio mit M. Jane und Kit Kodama. Tschüssi.

Yo, schön, dass ihr wieder dabei seid bei Rhyme Time, 44. Ausgabe. Ich bin die Linda und begrüße euch normalerweise zusammen mit der Nika. Ich mach's kurz heute, wir widmen die Folge meiner verstorbenen Katze, der Chihiro, die ihr da im Hintergrund auch schnurren hört. Sie ist 23 Jahre alt geworden. Rest in peace, Chihiro. Wir vermissen dich sehr. Und jetzt noch ein paar News fürs nächste Jahr. Wir feiern am 4. Jänner den Geburtstag von Fellowsoft im B72 und am 10. Jänner das 6-jährige Jubiläum von Wenn ich mit Rap auch im B72. Wir freuen uns über bekannte Gesichter. Die erste Stunde werde jetzt ich für euch und die Chihiro spielen und dann legt die Nika los.

0: Hey, hey, hey, Tino hier von Lo-Fi. Wir sind wieder zurück, wie jedes Monat. Heute Lo-Fi Originals. Ich und Myra Lim, Palmi.
1: Hallo Leute, lang ist her.
0: Ja, wir machen jeweils eine Stunde und ihr werdet eh hören, was abgeht. Bis dann.

Ja, ja, Freunde. Palmi ist jetzt fertig. Ich hoffe, euch hat's gefallen. Ich fange jetzt an. Bei mir wird's gleich ein bisschen schneller, weil ich heute ausnahmsweise den Jungle bringe. Ich produziere ja auch selber Tracks und die sind somehow immer Jungle. Somit habe ich mir gedacht, gönne ich euch mal den Jungle. Viel Spaß!

Ja, das war's auch schon wieder von uns heute. Das ist mein letzter Track. Habe ich auch selber produziert. Ich hoffe, es hat euch gefallen. Ich hoffe, heute schneller war gut. Und ich hoffe, wir hören uns bald wieder. Tschüss!